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Liebster Vater, du hast mich letzthin einmal gefragt, warum ich behaupte, ich hätte Furcht vor dir. Ich wusste dir, wie gewöhnlich, nichts zu antworten. Zum Teil eben aus der Furcht, die ich vor dir habe, zum Teil deshalb, weil zur Begründung dieser Furcht zu viele Einzelheiten gehören, als dass ich sie im Reden halbwegs zusammenhalten könnte. Und wenn ich hier versuche, dir schriftlich zu antworten, so wird es doch nur sehr unvollständig sein, weil auch im Schreiben die Furcht und ihre Folgen mich dir gegenüber behindern und weil die Größe des Stoffs über mein Gedächtnis und meinen Verstand weit hinausgeht.

Als Vater warst du zu stark für mich. Besonders da meine Brüder klein starben, die Schwestern erst lange nachher kamen, ich also den ersten Stoß ganz allein aushalten musste. Dazu war ich viel zu schwach.

0: bestand die Welt also nur aus mir und dir. Eine Vorstellung, die mir sehr nahe lag. Dann endete also mit dir diese Reinheit der Welt. Und mit mir begann Kraft deines Rates der Schmutz. An sich war es ja unverständlich, dass du mich so verurteiltest. Nur alte Schuld und tiefste Verachtung deinerseits konnten mir das erklären. Und dann war ich also wieder in meinem innersten Wesen angefasst. Und zwar sehr hart.
1: Unverstand, deine vollständige deine vollständige Empfindungslosigkeit dafür, was für Leid. Unverständlich war mir immer deine vollständige Empfindungslosigkeit, da deine Worten und Urteile mir zufügen von Schande. Du mit deinen Worten und Urteilen mir hättest du keine Ahnung von deiner Macht.
2: Es war, als hättest du keine Ahnung von deiner Macht.

0: Ich konnte, was du gabst, genießen. Aber nur in Beschämung, Müdigkeit,
1: Aus.
0: Schwäche, Schuldbewusstsein.
1: Aus.
2: Dieses mich oft beherrschende Gefühl der Nichtigkeit, ein in anderer Hinsicht allerdings auch edles und fruchtbares Gefühl, stammt vielfach von deinem Einfluss.

0: Genau.
1: Dadurch wurde die Welt für mich in drei Teile geteilt. In einem, wo ich der Sklave lebte, unter Gesetzen, die nur für mich erfunden waren und denen ich überdies, ich wusste nicht warum, niemals völlig entsprechen konnte. Dann in eine zweite Welt, die unendlich von meiner entfernt war, in der du beschäftigt mit der Regierung, mit dem Ausgeben der Befehle und mit dem Ärger wegen der gemischten Folgen. Und schließlich in eine dritte Welt, wo die übrigen Leute glücklich und frei von Befehlen und Gehorchen leben.

die Unmöglichkeit des ruhigen Verkehrs, hatte noch eine weitere, eigentlich sehr natürliche Folge. Ich verlernte das Reden.

Ich verlor das Vertrauen zu eigenem Tun. Ich war unbeständig, zweifelhaft.

Hier genügt es übrigens, an Früheres zu erinnern. Ich hatte vor dir das Selbstvertrauen verloren. Dafür ein grenzenloses Schuldbewusstsein eingetauscht. In Erinnerung an diese Grenzenlosigkeit schrieb ich von jemandem einmal richtig: Er fürchtet, die Scham werde ihn noch überleben.

Mein Schreiben handelte von dir. Ich klagte dort ja nur, was ich an deiner Brust nicht klagen konnte. Es war ein absichtlich in die Länge gezogener Abschied von dir. Nur, dass er zwar von dir erzwungen war, aber in der von mir bestimmten Richtung verlief.

0: So können natürlich die Dinge in Wirklichkeit nicht aneinander passen. Wie die Beweise in meinem Brief. Das Leben ist mehr als ein Geduldsspiel.
1: Aber mit der Korrektur, die sich durch diesen Einwurf ergibt, einer Korrektur, die ich im Einzelnen weder ausführen kann noch will, ist meiner Meinung nach doch etwas der Wahrheit so sehr Angenähertes erreicht, dass es uns beide ein wenig beruhigen und Leben und Sterben leichter machen kann. Franz.

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1: 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Fließe Blut von den mondenen Füßen, blühend auf nächtigen Faden. Darüber schreiend die Ratte huscht. 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Einbrach ein roter Schatten mit flammendem Schwert in das Haus. Floh mit schneeiger Stirne. Oh, bitte.

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Meinem Rappen brach ich im nächtigen Wald das Genick, da aus seinen purpurnen Augen der Wahnsinn sprang. Die Schatten der Ulmen fielen auf mich, das blaue Laken des Quells und die schwarze Kuhle der Nacht. Da ich ein wilder Jäger aufjagte, ein schneeiges Wild, in steinerner Höhle mein Antlitz erstarb.

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Und ich davon trank, schmeckt er bitterer als Mohn. 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Die kristallnen Tränen verdammter Engel. Und leise ran aus silberner Wunde der Schwester das Blut und fiel ein voriger

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